Wunderbare Nummer von John Cash, von Johnny Cash, und eigentlich nein, Instills geschrieben, also auch wirklich schöner Text, aber einfach viel besser von Johnny Cash interpretiert. So, das kommen die zwei die Zitate. So, haben wir es denn? Da haben wir es eh schon. Also, was der Johnny Cash gesagt hat, ich trug schwarz, weil ich es mochte. Und ich tue es immer noch. Und das bedeutet immer noch etwas. Lass mich was in meinem Raum stehen. Was auch vorher schon ein Zitat, was er mal gesagt hat, der Johnny Cash über die Liebe.

0: Dein ganzes Leben lang wirst du vor einer Wahl stehen. Du kannst zwischen Liebe und Hass wählen. Ich wähle Liebe. Das wäre ja, ne? Sagen wir es gleich. Ja. So, und ist da drei Nummern wieder. Und zwar die nächste ist The Man Comes Around, dann Hang My Head und Solitary Man. Also viel Spaß mit drei lässigen Johnny Cash Nummern.
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1: Wunderbare Nummer. So, jetzt geht es schon wieder dem Ende dazu. Aber es sind noch zwei, vielleicht drei Nummern, aber das kommen nochmal zwei Nummern. The House of the Rising Sun von Johnny Cash. Gesungen. Geile Nummer, kennt jeder, aber firm, ja, lässig. Und dann noch ein ganz spezielles Gusselstückel, Spiritual von Johnny Cash. Das gefällt mir. Genau. Dann machen wir jetzt zwei rein. Viel Spaß mit House of the Rising Sun und Spiritual. So, was haben wir da? Aha. So. Ist das mir? Gut, das ist ein technisches Problem. Jetzt geht's. House of the Rising Sun, Johnny Cash.

Wunderbare Nummer, so eine Nummer geht sich nicht aus. Natürlich nachhören kann man es immer im Archiv, holt es aus vom Radio Bockstadtresk. Da ist die ganze Show komplett zur Gänze drauf. Nämlich eine Nummer, da haben wir noch von Johnny Cash, You Are My Sunshine. Viel Spaß.

Ja, schöne Eröffnungsmelodie von Don Cherry Brown Rice. Herzlich willkommen zur Röhrenfieber-Sendung Nummer 243 aus dem Studio des Freien Radios B138 in Kirchdorf an der Krems in Oberösterreich. Ja, hallo für alle Hörer direkt am Radio oder eben auch, das ist herunterladen über die CBA. Röhrenfieber heißt meine Sendung und Josef Joppelhendorfer ist die Stimme hinter dem Mikrofon. Hallo, herzlich willkommen. Ja, der Don Cherry, den kenne ich auch schon sehr lang. In die 80er Jahre haben wir sehr viel so Musik gehört, die einfach ein bisschen meditativ ist. Oder ja, da hat es einige so Musiker gegeben, unter anderem eben den Donald Eugene Don Cherry, 18. November 1936 in Oklahoma City geboren und am 19. Oktober 1995, 59-jährig, in Malaga verstorbener US-amerikanischer Free-Jazz-Musiker, der vor allem durch sein Spiel auf der Taschentrompete bekannt geworden ist. Das entspricht eben einer Taschentrompete von kleines Rohr, ja, ist einfach kompakter gebaut und ja, Taschentrompete. Und er hat aber auch Flöte gespielt, Harfe, verschiedene Schlaginstrumente, Piano, Melodika und ist auch als Sänger hervorgetreten, war Mitglied vom Ornette Coleman Quartett, hat beim John Coltrane, mit John Coltrane, mit Sonny Rollins, mit Archie Shepp und mit John Cicai die New York Contemporary Five gebildet, 1963. Das war eine Free-Jazz-Gemeinschaft, die allerdings nicht sehr lang existiert ist. Dann hat ihn eben der Gatto Barbieri entdeckt. Und hat er mit ihm, mit Karl Berger, zusammen ein eigenes Quartett gebildet. Hat dann bei einem Inder, beim Pandit Pranath, Gesangsunterricht genommen. Und man kann sagen, der Don Cherry war einer der großen Verbinder von Jazz und Weltmusik. Ja. Hat eben dann unter anderem dann mit Charlie Haydn, mit Abdullah Ibrahim zusammengespielt und hat dann eine Gruppe gegründet mit Nana Vasconcellos und mit Colin Wolcott. Die Gruppe heißt Codona. Und dieses Codona haben wir einfach auch sehr viel gehört. Und von Codona, Don Cherry, Nana Vasconcellos und Colin Wolcott spüre ich jetzt die Nummer Käfer aus.

Ja, Codona, Don Cherry, Nana Vasconcellos und Colin Wolcott. Und der Nana Vasconcellos, eigentlich Juvenal de Hollander Nana Vasconcellos, 1944 in Recife in Brasilien, im Nordosten Brasiliens geboren. Und am 9. März 2016, 72-jährig verstorbener brasilianischer Jazz-Percussionist, war auch einer der ganz wichtigen Percussionisten, hat mit so vielen verschiedenen Leuten zusammengespielt, unter anderem mit Milton Nascimento, mit Luis Bonfa, Gatto Barbieri. Dann hat er mit Jean-Luc Ponty, er war 1972 mit Gatto Barbieri am Montreux Jazz Festival. Er hat mit Rolf Kühn zusammengearbeitet und natürlich mit dem Don Cherry und mit Colin Wolcott eben auf dem gehörten Codona-Projekt. Dann mit dem Egberto Gismonti, mit den Talking Heads, mit U2. Er hat mit Harry Belafonte, B.B. King, Paul Simon und so weiter. Also ein Multitalent, von dem ich in den nächsten Sendungen immer wieder mal was spielen muss. Das ist mir jetzt gerade eingefallen. Er hat unter anderem auch an Filmmusiken mitgearbeitet, unter anderem für den Mika Kaurismäki, für den Jim Jarmusch. Hat für die Pina Bausch, für die Ballettmusik, für die Musik geschrieben und so weiter. Ja. Gut. Ich gehe weiter und komme. Eben, er hat ja mit Harry Belafonte auch zusammengespielt. Jetzt kommt wieder mal der Harry Belafonte ans Tablett. Aufs Tablet. Belafonte sings the blues. Sehr, sehr gute LP. Und ja, er war ja doch einer der Streiter für Frieden und war ja da beteiligt mit dem Friedensprojekt USA for Africa. Ja, mit so viel Leid zusammengespielt. Und ich spiele jetzt einmal eine Nummer von ihm. Ist nicht von ihm. Aber er hat es auf der Belafonte Sings the Blues performt. God bless the child.

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